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1: Era Max Perlman que cantaba en español unas frasecitas y el resto era alemán, un tango muy simpático, Adiós Muchachos. Y a propósito de Adiós Muchachos, el tiempo nos ha alcanzado. Muchas gracias por vuestra sintonía, nos volvemos a reencontrar esta próxima semana.
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2: Alma de ayer, que regresaste con tu música olvidada, volvió la vida pasada con su risa y su tristeza, viejos acordes dormidos en el fondo de los años, despertaron con su voz de antaño y evocaron todo aquello que ya se ha ido.